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5: Und wir da aus haut den ganzen Tag über bedeckt. 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
5: Amerikanen Donnerwetter haut für und allem am Nomaden muss mit Donnerwetter Arena gerechnet gehen. 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
3: Auf der Arler Autobahn in Richtung Arl haben wir ein Auto und Pann an der Sorti Straße. 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
1: Anne Blick auf vier der Karten um 4 Minuten ob Ning. Ja, nach sind Temperaturen heischaut bis 24 Grad, aber die Wetter geht nach mir ungemütlich. Meteolux annonciert viel wollige Schauren, lokal Donnerwetteren auch nicht getlüftig. Es bleibt dann noch die ganze Woche über wieselhaft, mit dem man ist Schauren bis 20 Grad an nur 10 Grad. Über den Weekend soll dann Remi freundlich gehen. 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
1: Eine Kamionpannstunde auf der A1 Träger Autobahn Richtung Träger führen das Sorti Kirsch Biercht Pannenspur aus Hai blockiert. Da steht ein Autobahn auf der A6 Arler Autobahn Richtung Arel an der Sorti Straßen, die aus bis auf weiteres gesperrt. 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
1: Einen Blick auf die Wetterkarten um 3 Minuten auf 9:30 Uhr. Ja, noch sind Temperaturen heiß, haut bis 24 Grad, aber die Wetter geht noch mehr ungemütlich. Meteolux annonciert viel Wolken, Schauern, lokal Donnerwetteren und es geht lüftig. Es bleibt dann noch die ganze Woche wechselhaft, mit dem Mann ist Schauern bis 20 Grad, Nützlein so bei 10 Grad. Über den Weekend sollte dann noch mehr freundlich gehen, mehr Sonnenstunden und Rische.
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1: Der Prävisionen nach um 3 Minuten ob 10 Uhr, das schon ziemlich steicht daheim um Kirchspiech. 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Und es bleibt dann noch die ganze Woche wechselhaft, mit immer nicht Schauern und bis 20 Grad, nur jetzt 10 Grad. Über den Weekend soll dann Remi freundlich gehen, mehr Sonnenstunden und Drüsche.
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1: 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Selbst dann, wenn Konflikte nicht offen ausgesprochen werden. Für sie bedeutet eine Trennung ohnehin schon einen tiefen Einschnitt. Gewohnte Strukturen verändern sich, vielleicht müssen sich zwischen zwei Haushalten pendeln und sie spüren dabei, dass etwas Grundlegendes nicht mehr so ist wie vorher. Wenn Eltern in dieser Phase zusätzlich in offene Konflikte geraten und oder respektlos miteinander umgehen, verstärkt das die Unsicherheit der Kinder erheblich. Fairplay bedeutet in diesem Zusammenhang, sich bewusst zu machen, dass die eigene Beziehungsebene, also das, was auf der Paarebene geschehen ist, nicht auf der Elternebene vermischt werden darf. Kinder brauchen weiterhin beide Eltern als stabile Bezugspersonen. Wenn es gelingt, respektvoll miteinander zu sprechen, Entscheidungen gemeinsam zu treffen und Konflikte nicht eskalieren zu lassen, vermittelt das dem Kind, auch wenn sich etwas verändert hat, bleibt etwas Verlässliches bestehen. Und genau dieses Gefühl von Stabilität ist zentral für ihre emotionale Entwicklung.
2: Gibt es denn hier vielleicht auch Verhaltensweisen, die Sie dann häufig beobachten, die dir auch Kindern besonders schaden?
1: Ein sehr häufiger Punkt ist, dass Kinder in Loyalitätskonflikte geraten. Das passiert oft subtil. Ein abwertender Kommentar über den anderen Elternteil, ein genervtes Augenrollen oder auch Fragen wie, na, wie war's bei Papa? Wieder chaotisch? All das zwingt das Kind, innerlich Stellung zu beziehen. Hinzu kommt, dass manche Eltern das Kind als Kommunikationsmittel nutzen. Etwa indem sie Nachrichten übermitteln lassen oder Informationen einholen. Für Kinder ist das eine enorme Belastung, weil sie plötzlich Verantwortung übernehmen, die eigentlich bei den Erwachsenen liegen sollte. Ein weiterer kritischer Punkt ist, wenn ein Elternteil versucht, die Beziehung des Kindes zum anderen zu beeinflussen. Sei es durch Schuldzuweisungen oder durch emotionale Nähe, die an Bedingungen geknüpft ist. Kinder haben jedoch ein grundlegendes Bedürfnis, beide Elternteile zu lieben. Wird dieses Bedürfnis in Frage gestellt, kann das langfristig zu Unsicherheiten, Schuldgefühlen oder sogar zu Bindungsproblemen führen. Oft geschieht all das nicht aus böser Absicht, aber aus Überforderung. Und deswegen ist es umso wichtiger, sich diese Dynamiken bewusst zu machen und aktiv gegenzusteuern.
2: Wie kann es denn jetzt Eltern konkret gelingen, eben nach so einer Trennung konstruktiv zusammenzuarbeiten?
1: Also der erste Schritt ist, klare Strukturen zu schaffen. Dazu gehören verlässliche Absprachen über Betreuungszeiten, Feiertage, schulische Belange oder Freizeitenaktivitäten. Je transparenter und vorhersehbar diese Regelungen sind, desto sicherer fühlen sich die Kinder. Ebenso wichtig ist die Art der Kommunikation. Ja, idealerweise erfolgt sie sachlich, respektvoll und lösungsorientiert. Das bedeutet auch, Konflikte nicht vor den Kindern auszutragen, sondern in einem geschützten Rahmen zu klären. Manche Eltern nutzen dafür feste Gesprächstermine oder auch digitale Tools, um Informationen auszutauschen, ohne ständig in direkten Kontakt treten zu müssen. Ein weiterer zentraler Punkt ist die gegenseitige Anerkennung der Elternrolle. Auch wenn die Partnerschaft beendet ist, bleibt der andere Elternteil ein wichtiger Bestandteil im Leben des Kindes. Diese Haltung aktiv zu zeigen, etwa durch Unterstützung bei den Übergaben oder durch positive Rückmeldungen, stärkt das Vertrauen des Kindes in beide Eltern. Nicht zuletzt hilft es, den Fokus immer wieder bewusst auf das Kind zu richten. Was braucht es jetzt? Was gibt ihm Sicherheit? Diese Perspektive kann helfen, eigene Emotionen ein Stück zurückzustellen.
2: Was würden Sie denn vielleicht jetzt auch Eltern raten, die vielleicht merken, ja, dieses Fair Play fällt mir im Alltag dann trotzdem irgendwie schwer?
1: Zunächst einmal ist es wichtig zu erkennen, dass es völlig normal ist. Eine Trennung ist ein emotionaler Ausnahmezustand und niemand meistert ihn perfekt. Entscheidend ist nicht, keine Fehler zu machen, sondern bereit zu sein, daran zu arbeiten. Hilfreich kann es sein, sich Unterstützung von außen zu holen, etwa durch eine Familienberatung oder durch eine Mediation. Dort können Eltern lernen, Konflikte konstruktiv zu bearbeiten und Kommunikationsstrategien zu entwickeln, die weniger eskalierend wirken. Ein praktischer Ansatz ist auch, sich in schwierigen Momenten bewusst zu fragen, wenn mein Kind diese Situation später erinnert, was soll es daraus mitnehmen? Diese Frage hilft meistens, impulsive Reaktionen zu hinterfragen und langfristiger zu denken. Darüber hinaus kann es entlastend sein, klare Grenzen zu definieren, sowohl im Kontakt mit dem Ex-Partner als auch im eigenen Alltag. Selbstfürsorge spielt hier natürlich eine sehr große Rolle. Wer emotional stabil ist, kann auch gelassener reagieren. Am Ende geht es nicht darum, perfekte Eltern zu sein, sondern verlässliche. Und dazu gehört, trotz aller Herausforderungen immer wieder zum gemeinsamen Ziel zurückzufinden, dem Wohl des Kindes.
0: Sieht Psychologin Julie Weiland von der Erzählung zur Familienberatung über Fairplay am Interesse von den Kindern oder wie wichtig ist das, in einer Trennung weiter ein respektvolles Verhältnis als Eltern zu haben.

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0: Im Blick auf Wetterkarten um 3 Minuten nach 11. Nach sind Temperaturen heiß, haut bis 24 Grad. Meteorologs melden war viel wollige Schauer, lokal Donner wir drin, und es geht lüftig. Es bleibt die ganze Woche über wechselhaft, mit immer nicht Schauern bis 20 Grad und nur zum 10 Grad. Über den Weekend soll dann Remi freundlich gehen, mehr Sonnenstunden am Brüschen.
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6: 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You'd make a lousy friend. 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
4: Super gut ausgesehen. 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
5: Anfieder Prävisionen nach 12 Minuten auf Mittag. Ja, Temperaturen sind nach heiß haut, aber die Wetter ist nicht so ganz gemütlich. Meteolux annonciert viel wollige Schauer, lokal Donnerwetteren, an Luft für allem. Es bleibt dann noch die ganze Woche wieselhaft, mit immer nicht Schauern bis 20 Grad nütz, 10 Grad. Über den Weekend sollte dann Rami freundlich gehen, mehr Sonnenstunden und Drüsche.
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1: Guck mal noch auf die Wetterkarten um 3 Minuten auf halb rein. 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Meteorlux annonciert viel Wolken, Schauern, lokal Donnerwetter und nicht gut lüftig. Es bleibt doch die ganze Woche wechselhaft, mit dem Schauern bis 20 Grad, Nützlein Temperaturen so bei 10 Grad. Über den Weekend soll dann mehr freundlich gehen, mehr Sonnenstunden andrischen.
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1: A kurzblick am Trafik, ein gräser Masutspur um 206 aus gemeldet. 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
1: Nur relativ heftige Schauren heute Morgen bleibt wieder unbeständig mit platzeweise Schauren auf Wiederen. Morgen wird dann nächstes Mal drischen mit Temperaturen um die 20 Grad.
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1: An auch an der Meteo geht es eine Wetterwarnung für das ganze Land bis ungefähr so ein 19 Uhr. 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Morgen Mittwoch geht es bis mir ruhig, die ein oder andere Schauer auf viel Wolken. 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
1: 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Für in allem sind das lokal Wetter an. Am Nomaden die Mäuse sind, sowie Licht bis Mäuse Schauren an auch mal Knöppelstängen bei eventuellen Wandspitzen bis Maximum 70 Kilometer an der Stunde. Um im Mittwoch geht es dann ein bisschen mehr entspannt. 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

0: 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Für was ist es dann trotzdem so wichtig, ob Fair Play aufzupassen?
1: Weil Kinder die emotionale Atmosphäre zwischen ihren Eltern natürlich unmittelbar wahrnehmen. Selbst dann, wenn Konflikte nicht offen ausgesprochen werden. Für sie bedeutet eine Trennung ohnehin schon einen tiefen Einschnitt. Gewohnte Strukturen verändern sich, vielleicht müssen sie sich zwischen zwei Haushalten pendeln. Und sie spüren dabei, dass etwas Grundlegendes nicht mehr so ist wie vorher. Wenn Eltern in dieser Phase zusätzlich in offene Konflikte geraten und oder respektlos miteinander umgehen, verstärkt das die Unsicherheit der Kinder erheblich. Fair Play bedeutet in diesem Zusammenhang, sich bewusst zu machen, dass die eigene Beziehungsebene, also das, was auf der Paarebene geschehen ist, nicht auf der Elternebene vermischt werden darf. Kinder brauchen weiterhin beide Eltern als stabile Bezugspersonen. Wenn es gelingt, respektvoll miteinander zu sprechen, Entscheidungen gemeinsam zu treffen und Konflikte nicht eskalieren zu lassen, vermittelt das dem Kind, auch wenn sich etwas verändert hat, bleibt etwas Verlässliches bestehen. Und genau dieses Gefühl von Stabilität ist zentral für ihre emotionale Entwicklung.
2: Gibt es denn hier vielleicht auch Verhaltensweisen, die Sie dann häufig beobachten, die dir auch Kindern besonders schaden?
1: Ein sehr häufiger Punkt ist, dass Kinder in Loyalitätskonflikte geraten. Das passiert oft subtil. Ein abwertender Kommentar über den anderen Elternteil, ein genervtes Augenrollen oder auch Fragen wie, na, wie war's bei Papa? Wieder chaotisch? All das zwingt das Kind, innerlich Stellung zu beziehen. Hinzu kommt, dass manche Eltern das Kind als Kommunikationsmittel nutzen. Etwa indem sie Nachrichten übermitteln lassen oder Informationen einholen. Für Kinder ist das eine enorme Belastung, weil sie plötzlich Verantwortung übernehmen, die eigentlich bei den Erwachsenen liegen sollte. Ein weiterer kritischer Punkt ist, wenn ein Elternteil versucht, die Beziehung des Kindes zum anderen zu beeinflussen. Sei es durch Schuldzuweisungen oder durch emotionale Nähe, die an Bedingungen geknüpft ist. Kinder haben jedoch ein grundlegendes Bedürfnis, beide Elternteile zu lieben. Wird dieses Bedürfnis in Frage gestellt, kann das langfristig zu Unsicherheiten, Schuldgefühlen oder sogar zu Bindungsproblemen führen. Oft geschieht all das nicht aus böser Absicht, aber aus Überforderung. Und deswegen ist es umso wichtiger, sich diese Dynamiken bewusst zu machen und aktiv gegenzusteuern.
2: Wie kann es denn jetzt Eltern konkret gelingen, eben nach so einer Trennung konstruktiv zusammenzuarbeiten?
1: Also der erste Schritt ist, klare Strukturen zu schaffen. Dazu gehören verlässliche Absprachen über Betreuungszeiten, Feiertage, schulische Belange oder Freizeitenaktivitäten. Je transparenter und vorhersehbar diese Regelungen sind, desto sicherer fühlen sich die Kinder. Ebenso wichtig ist die Art der Kommunikation. Ja, idealerweise erfolgt sie sachlich, respektvoll und lösungsorientiert. Das bedeutet auch, Konflikte nicht vor den Kindern auszutragen, sondern in einem geschützten Rahmen zu klären. Manche Eltern nutzen dafür feste Gesprächstermine oder auch digitale Tools, um Informationen auszutauschen, ohne ständig in direkten Kontakt treten zu müssen. Ein weiterer zentraler Punkt ist die gegenseitige Anerkennung der Elternrolle. Auch wenn die Partnerschaft beendet ist, bleibt der andere Elternteil ein wichtiger Bestandteil im Leben des Kindes. Diese Haltung aktiv zu zeigen, etwa durch Unterstützung bei den Übergaben oder durch positive Rückmeldungen, stärkt das Vertrauen des Kindes in beide Eltern. Nicht zuletzt hilft es, den Fokus immer wieder bewusst auf das Kind zu richten. Was braucht es jetzt? Was gibt ihm Sicherheit? Diese Perspektive kann helfen, eigene Emotionen ein Stück zurückzustellen.
2: Was würden Sie denn vielleicht jetzt auch Eltern raten, die vielleicht merken, ja, dieses Fair Play fällt mir im Alltag dann trotzdem irgendwie schwer?
1: Zunächst einmal ist es wichtig zu erkennen, dass es völlig normal ist. Eine Trennung ist ein emotionaler Ausnahmezustand und niemand meistert ihn perfekt. Entscheidend ist nicht, keine Fehler zu machen, sondern bereit zu sein, daran zu arbeiten. Hilfreich kann es sein, sich Unterstützung von außen zu holen, etwa durch eine Familienberatung oder durch eine Mediation. Dort können Eltern lernen, Konflikte konstruktiv zu bearbeiten und Kommunikationsstrategien zu entwickeln, die weniger eskalierend wirken. Ein praktischer Ansatz ist auch, sich in schwierigen Momenten bewusst zu fragen, wenn mein Kind diese Situation später erinnert, was soll es daraus mitnehmen? Diese Frage hilft meistens, impulsive Reaktionen zu hinterfragen und langfristiger zu denken. Darüber hinaus kann es entlastend sein, klare Grenzen zu definieren, sowohl im Kontakt mit dem Ex-Partner als auch im eigenen Alltag. Selbstfürsorge spielt hier natürlich eine sehr große Rolle. Wer emotional stabil ist, kann auch gelassener reagieren. Am Ende geht es nicht darum, perfekte Eltern zu sein, sondern verlässliche. Und dazu gehört, trotz aller Herausforderungen immer wieder zum gemeinsamen Ziel zurückzufinden, dem Wohl des Kindes.
0: Psychologin Julie Weiland von der Erziehungs-Awer Familienberatung darüber, wie wichtig es nur enger Trennung ist, weiter respektvoll Verhältnis als Eltern zu haben. Weitere Informationen gehen doch in www.erziehungs-a-familienberatung.lw.

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2: 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Niemand weiß, wer das Logo gemacht hat. 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
3: Wer hat das Logo auf der Dönertüte gezeichnet? Hallo? Hallo? Hallo?
2: Tja. Und mein Toxic Trait ist, dass ich denke, dass ich das jetzt als allererste jemals herausfinden kann. 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Die sechsteilige Suche nach der Person, die das Döner-Logo kreiert hat.
3: Spannend!
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1: Und es kann immer zu lokalen Wiedere kommen. 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Der Nowen geht es aber allgemein mehr ruhig, so nur 19 Uhr. Am Mur geht es allgemein auch mehr kalm mit Temperaturen zwischen 17 und 20 Grad. Bei wenig Sonne, viel Wolken, aber dafür kein Regen.

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2: 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Wir hatten einen Accident mit zwei Autos auf der A6 Richtung Stadt. 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Auch du hast die Wohlspur ja gesperrt. Dann nochmal nach der Führerpann gemeldet wird, und zwar auf der Dreierer Autobahn A1 an Richtung Stadt. 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
2: 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Meteorolog stellt mit, dass es heute Abend weiter soll regnen. Teilweise 15 bis 17 Grad bleiben. Nach der nächsten Nacht soll dann es frische bleiben. Mit dem Morgen am Mittag soll es dann es regnen gehen. 19 bis 21 Grad maximal am Nachmittag.
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